0: Ja, Delta Lima 2 Echo Bravo Whisky Mobil, DL 2 EBW Mobil mit einem allgemeinen Anruf und ich höre. Ja, Delta Lima 2 Echo Bravo Whisky, DL 2 EBW, Delta Lima 2 Echo Bravo Whisky Mobil und ich höre nochmal.
1: DL2 EBW, grüß dich. Hier hast du den Benny, Delta Alpha 6, Victor Lima Zulu.
0: Ja, wunderschönen guten Morgen, Benny. Hier ist der Norbert, DL2 EBW, mobilerweise unterwegs. Standmobil jetzt im Moment mal für sich 2-3 Minuten in Wuppertal. Heimatgut ja ebenfalls Wuppertal.
1: Ja, Norbert, guten Morgen zu dir rüber. Sind wir gar nicht so weit auseinander. Ich bin hier gerade mobilerweise auf dem Weg zur Arbeit in Solingen.
0: Ja, prima, auch so ein Frühaufsteher. Ja, ich habe es Gott sei Dank hinter mir, aber ich kenne die Angelegenheiten. Ich war hier in Wuppertal bei der WSW, ÖPNV, also das spricht Autobus, Schwebebahn und Verkehrsaufsicht. Und da mein Sohn bei mir in die Fußstapfen getreten ist, hat er mich gefragt, ob ich ihn heute mal zum Dienst bringen kann. Er hat nämlich dann einen günstigen Heimweg heute Mittag, wenn er Feierabend hat. Da brauchen wir nicht auszusteigen, sondern kann in der Bus sitzen bleiben und fährt dann bis vor der Haustür. Aber heute Morgen hinkommen, das war doch ein bisschen schwierig. Und dann habe ich gesagt, ja okay, was soll das denn? Sehe ich vielleicht heute den einen oder anderen Kollegen nochmal.
1: Ja, schau mal an. Und ich mache den gleichen Job und fahre gerade zur Frühschicht von der Verkehrsaufsicht in Solingen. Das passt doch ganz gut. Ich glaube, sonst ruft um die Uhrzeit auch kaum jemand unterwegs.
0: Ja, jetzt falle ich gleich vom Sockel, aber da muss ich das Zettel nehmen und heute auch was aufschreiben. Wenn du Verkehrsaufsicht bist, dann bist du ja auch Verkehrsmeister oder so, ne?
1: Ja, korrekt, genau. Ich hatte jetzt, wir haben ja immer Innen- und Außendienst gemischt. Ich hatte 2 Tage Leitstelle hinter mir und gestern den Tag Funkwagen und dann heute nochmal und dann die 2 Tage frei. Wir haben bei uns so einen 4-2er-Rhythmus.
0: Oh, ja, 4-2er-Rhythmus, den habe ich auch, wie ich anfangs auf der Leitstelle war. Bei uns war es ja so, ich weiß nicht, ob du ungefähr so unseren Rhythmus kennst. Bei mir war es ja so, ich bin als Omnibusfahrer angefangen und nach einer gewissen Fahrpraxis hast du dann die Möglichkeit über einen Fahrausweisprüfer, dann bin ich auch als Fahrausweisprüfer gelaufen, konnte ich dann Verkehrsmeister werden. Und das war allerdings dann auch mal mehrere Jahre auf Funkwagen. Und wenn du dich da qualifiziert hast, dann durfte man auf die Leitstelle. Und wie gesagt, den 4-2er-Rhythmus, den kenne ich von der Leitstelle. Den habe ich leider nicht so gerne gemacht. Damals, und dann kamen wir also auf den 6-3er-Rhythmus und der war angenehm.
1: Ja, 6-3 stelle ich mir eigentlich auch gar nicht so verkehrt vor. Ich komme mit dem 4-2er relativ gut klar. Ich finde es, ja, das Schöne an dem Rhythmus ist, es ist super einfach zu wissen, wann du frei hast und wann du arbeiten musst. Aber klar, ne, du hast natürlich relativ lange dann kein Wochenende. Ne? Ja, ich habe bei uns die Ausbildung als FIF, als Fachkraft im Fahrbetrieb gemacht, war dann ein paar Jahre im Fahrdienst und ja, bin dann seit 2 Jahren bei uns in der Leitstelle und ja, wir haben immer alles zusammen. Ne? Wir haben immer 2 Tage Leitstelle und 2 Tage Funkwagen, planmäßig. Bei Verfügungsdiensten kann sich das natürlich auch mal ändern.
0: Ja, das kenne ich halt dann auch. Nur eben, da war dann bei uns also doch ein bisschen mehr gemischt, weil wir ja dann auch noch die Schwebebahn dabei haben. Ich habe ja auch den Führerschein für die Schwebebahn gemacht und somit war dann ja dieses also für den Schwebebahn dann also auch mit dabei. Ja, ich will mal gleich mal gucken, dass ich denn da deinen Rufzeichen draufschreibe, dass ich dich vielleicht mal persönlich da kontaktiere. Denn das ist immer interessant, mal, auch wenn ich jetzt schon mehrere Jahre in Rente bin, aber ich kann das nicht loslassen. Ich muss immer noch mal so die Gefühle nach draußen bringen. Und, naja. Gut, ja, wie gesagt, Leitstelle und wo ich dir jetzt mal erzählt habe. Na, Schwebern habe ich auch erzählt. Nö, im Moment ist das also soweit. Ich brauche dann nur das Rufzeichen nochmal. Hier ist Delta Lima 2 Echo Bravo Whisky.
1: DN9 DPA. Ja, Peter, grüß dich. Bist auch auf jeden Fall gehört. Ja, Norbert, Rufzeichen ist Delta Alpha 6 Victor Lima Zulu. VLZ. Genau, und wenn du bei QRZ.com oder so guckst, dann kannst du mich da auch finden. Peter, einen wunderschönen guten Morgen zu dir rüber. Ich muss mich allerdings jetzt gerade rausmelden, weil ich bei uns, ja, gerade auf dem Hof fahre. Norbert, ich suche dein Rufzeichen gleich auch mal und dann können wir ja mal gucken. Ich glaube, ich habe auch eine E-Mail-Adresse hinterlegt, aber ich bin auch einigermaßen regelmäßig hier QRV. Also wir hören uns hier bestimmt nochmal.
0: Ja, da muss ich allerdings dann früh aufstehen, eigentlich. Ja, wie gesagt, einen angenehmen Dienst, weil, wie habe ich früher immer gesagt, fahr schön rechts, denn links kommen die Kollegen entgegen, aber auf der Leitstelle wirst du das dann schon richten, ne? Okay, Benni, alles Gute, gute Fahrt, beziehungsweise guten Dienst.
1: Jo, alles klar, danke dir da und, 73, wir hören uns bestimmt. Peter, ich werf dir mal das Mikrofon rüber und bin dann raus. Euch einen ruhigen Tag.
2: Ja, einen wunderschönen guten Morgen, Benni. Ja, und einen ganz lieben guten Morgen geht natürlich nach Norbert. Mensch, lange haben wir uns nicht gehört. DN9 DPA, der Peter in Dortmund hier. Grüß dich.
0: So, haben wir mal Umschaltpause gelassen, dass der Benni doch mal eben kurz reinhörte, aber das ist ja alles geklärt. Ja, wunderschönen guten Morgen, Peter. Ich hoffe, es geht dir soweit entsprechend gut. Ich meine, die Geschichte kenne ich ja, weil wir uns ja vor einiger Zeit schon gesprochen haben. Deswegen muss man ja mit dem Gut gehen, immer ein bisschen vorsichtiger sein. Aber ich hoffe, es klappt soweit.
2: Ja, Norbert, ich bin ja sowieso immer positiv eingestellt, kennst das doch, immer positiv, egal ob Sonne, Regen, sobald ich die Augen aufmache, dankt Gott und ja, dann kann der Tag ja nur gut werden, ne? Das ist Grundvoraussetzung, ne? Alles andere finde ich, sage ich, ist mal erträglich oder ja, kann man ertragen, ne? Ja, ich ja sowieso, ich sehe das sowieso alles positiv, ne? Und ja, es freut mich jedenfalls, dich zu hören. Wir haben uns ja jetzt auch schon ein paar Tage nicht gehört und deswegen muss ich mich jetzt auch reinmelden. Ich bin die ganze Zeit zwar noch hier gerade am Lernen, aber wo ich deine Stimme gehört habe, und wenn ich dann dachte, ich, Mensch, da muss ich mal guten Morgen sagen.
0: Ja, das ist ja wunderbar. Ja, das lohnt sich das tatsächlich mal auch mal um die Suchzeit reinzuhören. Ja, ich habe mich amateurfunkmäßig so ein bisschen rar gemacht. Ich habe da auch noch so ein bisschen andere Hobbys und da ist im Moment für mich nicht so viel zu erledigen ist hier und naja, du kennst das ja auch, Antennen geschädigt und so weiter, da kannst du also dich nicht richtig ausleben und so weiter. Deswegen habe ich auch mal so ein bisschen Ruhe gelassen. Aber da ich ja heute, ich weiß nicht, wie viel Vorgeschichte hast du ja wahrscheinlich mitgehört gerade mit Benni, da ich heute mal meinen Sohn mal zum Dienst bringen sollte, habe ich das dann also auch getan, damit er also auch dann heute nicht noch hinterm Auto herlaufen muss, wenn er Feierabend hat. Denn Wuppertal-Parkmöglichkeiten sind ja auch immer nicht so in Ordnung. Und da braucht er also nicht auf den Bus auszusteigen, wenn er Feierabend hat, sondern kann im Bus sitzen bleiben und fährt dann bis zur Haustür. Das klappt ja dann. Und deswegen bin ich erst heute Morgen auch mal gefahren, weil ich nämlich, wie ich damals noch im Dienst war und um diese Uhrzeit regelmäßig schon mal QRV sein konnte, da hatte ich aus der Eifel den Rudi praktisch als Nachtwächter Und deswegen habe ich gedacht, rufen wir heute rein, vielleicht ist der Uli heute da. Aber die Überraschung, die ist wieder gelungen, tatsächlich ein Arbeitskollegen, zwar nicht aus dem gleichen Betrieb, aber der die gleiche Aufgabe hat, die ich damals auch gehabt habe. Und da konnte man so ein bisschen fachsimpeln. Das war klasse.
2: Ja, ich sehe das schon und höre das ja immer wieder. Du kommst ja von der Arbeit so auch nicht los, ne? Ich würde auch lieber meine Krankheiten eintauschen und wieder arbeiten gehen. Ja, das ist ja immer gut, dass der Papa den Job hat wie der Sohn, ne? Das ist ja schön, da kann man immer irgendwie alte Kollegen treffen, ne? Und gib's zu, du fährst doch da gerne hin, ne? Aber wer sein Leben lang hier Schwebebahn gefahren ist, der kommt davon nie los, ne? Ja, ich kenne das ja von mir. Wenn ich irgendwo einen Dachdecker um Dach sehe, ne, da kriege ich auch immer sofort alle Haare gehen da hoch am Arm, ne? Das ist immer eine schöne Sache. Oder selbst der Schornsteinfeger. Also alles, was so am Dach rumturnt, ne, da bin ich immer begeistert. Bleibe ich auch immer stehen und gucke mir erstmal was an. Meine Frau lacht sie immer kaputt. Da sagt sie, du bist schon seit 2008 aus dem Job raus und guckst immer noch, ja. Das lässt eigentlich los. Das ist hier genauso wie mit der Funkerei. Bist du einmal mitgefangen, dann ist bis Lebzeitende, bis dann funkern. Ich finde das faszinierend. Schöne Sache, Norbert.
0: Ja, ich lasse nochmal die Umschaltpause, falls der Rudi doch noch zuhören sollte. Ich weiß nicht, ob du hörst ja wahrscheinlich schon mal öfters nachts rein, ob du da den Rudi denn, ich glaube, Yankee war das, Theo 4, Yankee oder so ähnlich. Aber ich habe ihn so lange nicht mehr gehört, ist das Berufszeichen, ist nämlich auch schon wieder weg, merkst du wohl. Naja, wie gesagt, bei mir war der Beruf, der war ja gut. Tagtäglich was anderes. Also, du hast ja jeden Tag was anderes erlebt. Ich habe seit damals, wie ich angefangen habe, habe ich jahrelang Bus gefahren. Und dann kam ja die Verkehrsaufsicht dabei, sodass ich dann also auch mit den Störungsdiensten zu tun hatte und mit dem Funkwagen und mit der Leitstelle, hat Leitstellendienst gemacht. Da habe ich dann auch also 8 Stunden Funk am Stück gehabt, dass ich also damals von den Abends auch schon mal ausgelassen habe. Weil ich also, wenn du 8 Stunden in deinem Betriebsfunk gehabt hast, dann hast du auch genug gehabt. Naja, aber trotz alledem, wie gesagt, dann habe ich die Schwebebahn zum Schluss, habe ich dann also auch noch die Schwebebahn fahren dürfen. Also sogar hier jetzt die neuen Wagen, die jetzt rausgekommen sind, die habe ich dann also mit dem alten System auch noch gefahren. Und wie ich gesagt habe und schon erzählt habe, der Sohn, der hatte gute Fußstapfen, der war jetzt auf dem Autobus, der fährt also heute auch ein Autobus, ist aber hauptberuflich dann auf der Schwebebahn. Und er fährt gesagt, er hat das neue System und hat er immer was zu erzählen. Gut, Peter, so, ich werde aber jetzt weiterfahren. Dann werde ich mir zu Hause noch eine kleine Tasse Tee trinken und dann lege ich mir noch ein Stündchen hin. Ich wünsche dir auf jeden Fall alles Gute.
2: Ja, Norbert, dann Horido zum Tee, ne? Und dann wünsche ich dir noch ja guten Schlaf. Ich hoffe, wir hören uns bald wieder hier auf der Frequenz. Und ja, war zwar ein kurzes und ein knappes QSO, aber schön, ne? Immer wieder toll, deine Stimme zu hören. Ja, wie gesagt, mach mal öfters den Funk wieder an. Mich findest du hier auf diesem Relais immer, ob morgens, mittags, abends, nachts, ne? Also, ich schalte ja das Ding ja nie aus. Und die kurze Zeit, die ich schlafe, höre ich eigentlich immer zu hier, ne? Zur Not habe ich auch am Bett auch immer was durchlaufen über Kopfhörer, ne? Damit ich die Frau nicht störe. Alles klar, Norbert. Ich wünsche einen angenehmen Wochenstart und wir hören uns. DN9 DPA, dann Standby.
0: Ja, ich denke, das machen wir mal so. Jetzt habe ich also, wenn ich jetzt einmal wieder Feuer gefangen hast, ich denke, das werde ich dann machen. Nur ich weiß noch nicht, wie ich das machen soll, um diese Uhrzeit rauszukommen, damit ich den Benni auch nochmal höre. Aber ich habe ja, wie gesagt, jetzt gerade ausgetauscht und das ist eben auch das Schöne dabei. Gut, das wäre mal interessant, wenn ich jetzt mal von der Münchner oder von den Hamburger Hochbahn oder so war, mal jemand

0: also hier auch mal Amateurfunk zu tun hat, dann langweilt sich die anderen, wenn man sich hier jetzt am Fach sind. Aber Peter, schönen Dank, dass du auch reingerufen hast. Ich werde das mal machen, dass ich auch mal wieder öfters das Gerät einschalte oder zumindest auch mal Standby laufen lasse. Und wenn ich dich höre, werde ich auf jeden Fall dann genauso mal reinbrüllen. Alles Gute dir, schön fleißig sein beim Lernen und bis denn dann. DS2EBW Mobil.
1: Ja, Norbert, so machen wir das. Ja, und einen kleinen Tipp, vielleicht wäre das ja möglich, dass du sonntags mal so nach dem Rundspruch mal einen allgemeinen Durchruf machst, wer da noch beschäftigt war, ne? Wäre vielleicht ein Tipp, da den einen oder anderen zu treffen. Mikrofon nochmal zurück.
0: Ja, da hast du vollkommen recht. Du glaubst gar nicht, was ich damals schon, guck mal, ich war jetzt von den 80er Jahren an in dem Verkehrsbetrieb. Du glaubst gar nicht, und die WSW, also hier sprich Wuppertaler Stadtwerke, da gehört ja auch noch Kanalbau und Wasser und Strom und so weiter dabei. Und du glaubst gar nicht, was ich in dem Betrieb dann schon mal so rumgefragt habe, ob jemanden kennt, der Funkamateur ist und gleichzeitig auch noch dann im gleichen Betrieb. Also ein oder zwei habe ich kennengelernt und das war also auch immer angenehm. Aber so viele gibt es ja dann auch nicht, die dann auch noch gleichzeitig den gleichen Beruf. Denn Verkehrsaufsicht, das ist ja auch nicht so ein Seitberuf. Denn ich meine, jeder Verkehrsbetrieb, der hat eine Aufsicht, der muss eine Aufsicht haben. Aber so weit verbreitet wie ein Dachdecker oder Elektriker oder Installateur oder so, so weit verbreitet ist der Beruf ja dann doch nicht. Naja, okay. Alles Gute. Ja, also auch nochmal eben die kleinste Abschlussfrage. Wenn du also nachts QRV bist, hast du den Yankee denn schon mal gehört, den Rudi?
1: Nee, tatsächlich nicht. Wir sind dann aber auch nachts hier nicht auf dem Relais. Wir haben dann eine Ortsfrequenz, wo wir uns alle rumtreiben, die nicht so jeder kennt. Und da haben wir so relativ störungsfreie QSOs. Ansonsten wandern wir immer aus auf digital. Da haben wir dann unsere Ruhe, ne? Weil momentan nimmt es ja tagsüber auch wieder ein bisschen überhand, so mit der Drückerei manchmal hier, ne? Und freitags ist ja dann auch immer hier für die Anfänger von 6 bis 12 Idiotenfunken. Da können sie reinpfeifen, pupsen und das Relais öffnen, wie sie wollen. Aber das funktioniert auch nicht 6 Tage. Ich habe gedacht, die sollen das freitags machen, aber so richtig dran halten tut sich da auch keine AI, ne? Alles klar, nochmal zum Finale nochmal zurück. Ich wünsche euch auf alle Fälle einen schönen Mondstart.
0: Ja. Ich hab ja schon erzählt, ich bin seit 1976 dabei und jetzt habe ich mal lange Zeit nicht reingehört und lange Zeit nichts gemacht, aber ich habe gemerkt, Amateurfunk hat sich noch nicht verändert. Also die Drücker und so weiter, die gibt es tatsächlich immer noch. Wird sich auch nicht ändern, denke ich mal. Okay, Peter, mach's gut, halt dich aufrecht und man hört sich. Der 2EBW, tschüss.
1: Habe ich nur einen kleinen Spaß am Anfang, ne? Vielleicht ist das auch wie bei deinem Sohn generationsübergreifend, das Trägerdrücken. So wie du mit Bus fahren, ne, und Funken. Ja, vielleicht passiert das auch so. Man weiß es ja nicht, was da drin so vorgeht in den Köpfen, ne? Also ich könnte mir da nicht vorstellen, sinnlos eine PTT-Taste da stundenlang drücken, ne? Also wenn, dann will ich mich ja unterhalten. So, jetzt verabschieden wir uns aber zum fünften Mal. Norbert, alles Gute und wie gesagt, schalt das Ding jetzt mal öfters ein und es freut mich immer, dich zu hören. Bis dahin, DN9TPA, Standby.
0: Ja, und das ist auch wieder so Henrich Radio-like, oder? Fünfmal verabschiedet und dann immer noch gesprochen. Alles Gute, Peter, tschüss.
1: Alles klar, Norbert, 7-3, Gespräch vorbei.

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1: Ja, schönen guten Morgen, Peter. DO5 DB.
0: Ja, wunderbar. Ja, das ist ja sehr schön, dich zu hören. So früh am Morgen. Ja, klasse. Ich hatte vorhin schon mal probiert. Und dann hatte ich aber gehört, du hast mich auch aufgerufen, weil ich hatte hier eine Tonbandaufnahme laufen. Da habe ich gehört, dass du mich um 4 Uhr gerufen hast. Ne? Ich wollte mal was überprüfen hier. Ja, das ist schön, dass wir hier zusammenkommen auf dem Relais. Sollen wir mal wechseln?
1: Ja, lass uns mal wechseln.
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0: TKH der X-Mobil. Moin, Thomas. So, ich bin gerade über die Brücke und jetzt stehe ich hier so ein bisschen im Stop and Go. Ja, ansonsten habe ich 19 Grad und relativ bewölkt. Kommt Mike zurück.
1: Max, guten Morgen. Ja, ich bin jetzt hier schon in der Baustelle. 46, Holzgrundstück, denke ich. Ja, der ist schon mal ein bisschen früher versuchen können. Aber ich musste ja ein bisschen aufpassen. Wobei, es läuft aber morgen ganz gut. Hier auch bewölkt. Hier, was habe ich, 17 Grad. Naja, Verkehrslage sieht gut aus heute Morgen.
0: Ja, eigentlich schon für die Serien, aber ich war hier die Ecke hier. Ganz gut. Bin gut hingekommen. Ja, ich war da eigentlich nicht spät dran, aber das bis hierhin ging ganz gut. Naja, reicht ja immer noch. Ich bin jetzt eine Minute dahinter. Jojo, so sieht's aus. Ja, Wochenende war ja ist was los. Ja, ich war sogar am Samstag auf Grillparty und noch kurz rollen an der Werft, weil die Grillparty irgendwie so ist schon wieder auf 5:07 gegangen, weil ein Kollege noch gern wohin fahren werden wollte und dann dachte ich, das erste Mal nicht mehr zurück. Und ja, war dann auch okay nach 3 Stunden. Wir hatten gegrillt und gegessen. So, ja, und dann war ich noch kurz an der Werft. Und gestern war dann halt, ja, Geburtstag, Hochzeitstag, ja, Schwiegereltern, genau. Der ganze Familie, so ein Neuzuwachs, die zweite Großnichte meiner Frau, wurde uns mal vorgestellt. Die haben wir ja irgendwie erst seit März oder so, Ende März, glaube ich. Ganz süße natürlich in dem Alter, ja. So ist das. Die Familie wächst, bleibt zurück.
1: Ja, das ist halt der Gang der Dinge, genau. Ja, wir hatten auch Freitag, haben wir auch gefeiert, das Wetter war ja prima und dann gab es auch abends Grill. Naja, und wie das so ist, immer etwas mehr da als notwendig und das hat man dann Samstag noch zur Verfügung, gestern auch, wobei da war es ja wettermäßig ein bisschen angeschränkter gestern Abend, aber es ging, also wir sind zumindest trocken geblieben, mehr zubereiten. Ja, und den Rest konnte man unterm Dach einnehmen. Ja, von daher ganz gut. Es war sehr entspanntes Wochenende diesmal, weil eben alles zu Hause und vorher besorgt war und dann Samstag eben nichts mehr zu machen war. Wobei ich muss sagen, Samstagnachmittag bin ich so ein bisschen in so ein Sonnenkoma gefallen. Da hatte ich mich dann ein bisschen auf die Bank gelegt und bin noch eingeschlafen.
0: Ja, darf man doch auch mal, ne? Warum nicht? Jetzt ging es ja noch. Hat sogar mal ganz kurz getroppelt in Leverkusen und nachts hat es heute auf jeden Fall geregnet. Ich habe es immer nachts mit dem Skärmchen getratscht haben, da habe ich es irgendwie gehört. Andere Rollläden. So, alles hier noch so ein bisschen, ja. Da war es nass in der Ecke, aber es ist ja gut so, ne? Wir brauchen es ja eigentlich dringend hier für die Natur, ja. Jetzt wird es ja auch wieder schon wieder direkt warm, ne? Wir lüften einen durch. Boah, wenn wir uns das wieder aufsitzen, werde ich es fast machen, ne? Irgendwie jetzt bis 36, 38 Grad oder was am Donnerstag, ne? Ja. Samstag war ja richtig schön. Ist auch wirklich genial, das so heißt so. Der Abend war ja noch echt schön, ja. Also, ab morgen geht's dann los. Heute, naja. Ja, ich habe meine Intensiv und ich bin um 3 auf der Arbeit weg. Und danach mache ich dann eh nichts mehr. So. Daher. Ist okay, wenn es nicht da schlecht ist. Wahrscheinlich rufe ich dann mal Frankfurt an. Hab ich gestern nicht gemacht, ja. Keine Lust mehr. Also habe ich noch da dort geguckt, irgendeinen alten. Ja. Ja, die Hitzewelle. Schauen wir mal. Aber es wird wahrscheinlich nicht so lang werden bis im Juni. Aber war klar, dass da noch mal was kommen kann, ne? Normal haben wir einen im Juli und jetzt haben wir 2. Irgendwie aufgeteilt, mein Gott.
1: Nochmal, der ist ja noch im Gange, ist ja nicht vorbei. Und ja, man spricht schon von einer etwas längeren Periode, ne? Soll Mittwoch beginnen und dann bis Mittwoch oder Donnerstag nächste Woche gehen.
0: Ja, so die Länge hatte ich noch gar nicht so mitgekriegt. Ja. Also so mitgekriegt wie das Wochenende. Oh, sauber. Ja, dann. Ja, Wochenende wird es auch nochmal richtig. Und ich fahre nach Frankfurt. Ja, das ist ja so nur noch in der Bude, aber ich gehe dann irgendwie vor mit der Woche. Mehr will man eh nicht machen. Naja, ist das so, ne? Ja. Da wäre noch alles in der Halle, und aber man kann ja auch nicht alles machen. Das ist halt jetzt so, wenn man das so entschied. Naja. So. Ich bin wieder abgefahren. Aber eigentlich ist es drumherum entspannt. Das war eben, das ist eine Ecke, die habe ich eben verstanden. Die haben da nämlich eine Zufahrt noch zugemacht, irgendwie, beziehungsweise von der anderen Seite eine Abfahrt irgendwie. Da denke ich, was ist das denn hier? Oder Marken. Ja, dann ist es kein Wunder, dass das eben nochmal gestockt hat. Eieiei. Ja, die Ferien, das ist dann so der Nachteil, so ein bisschen, ne? Dann wird natürlich gebaut, gestartet, gemacht, getan, auf Leute kommen raus. Damit es dann nicht so schlimm ist, weil es dann ja auch nicht ist. So. Ja, jetzt bin ich auch hier. Dauert noch nicht ganz auf der Zielgeraden, aber schon. Kurz vor Ikea. Du hast ja noch ein bisschen was vor dir. Bleib zurück.
1: Ja, das stimmt. Ich bin gerade hier im Kreuz Nord auf die 1 gefahren. Das ist hier in der Baustelle, war auch in Ordnung. Wie gesagt, Verkehrslage ist ziemlich dünn hier, also von daher kann ich mich gar nicht beklagen. 9:01 Uhr habe ich jetzt die als Ankunftszeit, das ist ziemlich früh, aber gut. Wenn es halt rollt, mit Baustellen unterwegs, so viel ist jetzt gar nicht mehr hier. Ne? Die eine im Wuppertal, die zweite da am Katerkreuz, die noch vielleicht schweren ist, und ansonsten geht es erstmal. Ich hoffe mal, das bleibt jetzt auch so ein bisschen, dann habe ich eigentlich ganz gute Karten, Markus. DK4DX, der 30er Probe, Mike zurück.
0: Ja, wirst schon gut durchkommen, ne? Also, kein Problem sein, ja, die Baustellen, ne? Klar, nutzen die natürlich dann die Ferien und machen hier noch was und da noch was. Ist ja auch gut so, ne? Da kommt man trotzdem auf jeden Fall besser durch. Als wenn sie voll Betrieb machen würden, ne? So, ne, wird schon gut hinkommen, denke ich mal. So, eben wie gesagt, das war auch eine Ferien. Außerhalb der Ferien wäre das eine Katastrophe gewesen, da hätte ich wahrscheinlich schon in Polen der Auffahrt gestanden. Von daher war das jetzt noch okay, was sie dazu gemacht haben. Ist halt nach der Brücke, nutzen das halt jetzt alles aus. Ist halt alles kaputt. Ist halt alles hin da, ja. Diese frequentierten Geschichten. Naja, schaue ich mal, was der Tag bringt. Bisschen was zu tun heute. Kollege war zweiter Urlaub für 5 Wochen. Ich in dem Ding war echt alles. Ja, nur 5,5 hat er jetzt. Naja, der fährt da in die Heimat, ins Kosovo, da lohnt sich das. Und irgendwas war noch mit Schwiegervater und so. Und ja, musste noch ein bisschen früher los. Naja, ist bei uns ja alles nicht so schlimm. Sind wir schon hin zu zweit. Mit dem Kollegen sind wir ein eingespieltes Team und der arbeitet auch sehr selbstständig, von daher nicht da jetzt allein bin. Das klappt alles super. Ja, wenn wir schon durchkommen. Der hat auch gesagt, heute Abend muss ich halt um 3 weg. Sagt ja, kein Thema, ne? 2 Stunden. Das kriegen wir alles hin. Ja. So, jetzt bin ich auf der 10 Grad. Jetzt, der hat auch super geparkt hier gerade. Wenn jetzt noch die Müller vorkommt, das ist lustig. Gut, dass die Freitag kommt. Ja, dann wünsche ich dir noch eine gute Fahrt. Ja, komm gut durch, es dürfte ja funktionieren und dann haben wir es wahrscheinlich morgen auf kurzen Weg. Dann sage ich, Digga, Felix Mobil, das nochmal zu dir und ich gucke schon mal am Pakt ab, wo das jetzt auch ein Problem sein dürfte. Mal zurück.
1: Ja, mach mal, ich habe jetzt gerade 1 Minute extra hier drauf, mal. Die Ankunftszeit ist immer noch unverändert, die Kilometerzahl auch, also mal gucken, aber wird wohl nicht so wild. Ja, ich denke mal, das schaffen wir morgen auf jeden Fall dann wieder mit etwas schlechterer Qualität, nehme ich an. Das war heute ja doch nochmal gut. Naja, wir gucken mal. Ja, ansonsten, okay, kommt ihr auch mal gut durch den Montag. Ich hoffe mal, ich werde da ein bisschen Fahrrad fahren können, das will ich mal versuchen. Etwas Bewegung zu haben, dann gucken wir mal, wie es in den nächsten Tagen losgeht hier, ne? Alles klar, Markus, dann guck mal, dass du da ein Fahrrad, was du gefunden hast. Mach da mal zurück.
0: Ja, jetzt sehe ich. Genau. Ja, Minute, ne? Das fährt wieder raus. Das heißt ja nichts. Genau. Ja, genau, schwing ich nochmal ein bisschen aufs Bike. Also ja, glaube ich, ein bisschen hier schauen, aber es ja drückt und so, aber ist ja nochmal ausnutzen. Die Hitzewelle fährt man dann ja abends auch nicht, ne? da auch dann mit meiner Rollerei, dass es dann auch wieder sehr spät, wo es da schon wieder früher dunkel wird, aber macht man nichts, ist halt so. Genau. Ja, dann würde ich sagen, bis morgen. Und jo, schönen Tag, komm gut durch. Dann war ich DKW Felix Mobil 73. Bis dahin. Tschö, tschö.
1: Ich bin der XD30er, Mobil, Sperr, Hintergrund und nochmal Schüsse.

0: Delta Oscar 6 Alpha Whisky für Delta Oscar 8 Golf Whisky mobil. Günther, der ist wohl im Weg mobil. Hallo Norbert, dich habe ich ja schon lange nicht mehr gehört, du. Ja, das ist richtig. Habe ich auch meine Zeit lang klar gemacht. Wenn ich unterwegs bin, ein Gerät bei, wo ich auch schon mal reinhöre, oder wo mehr als hören, hatte ich dann mal eine Zeit lang nicht getan. Mir ging es auch mal eine Zeit lang nicht so besonders. Mich hat der Ischias genervt. Der ist zwar auch immer noch nicht ganz in Ordnung, weil, aber der ist doch länger als früher zu jungen sein.
1: Ah, das ist so ein ja, ich denke mal, das ist so eine Volkskrankheit, ne?
0: Ja, weiß ich nicht. Ich habe mich da um andere nicht gekümmert. Aber ich, wie gesagt, dann kann sich nicht bewegen und weiß nicht, wie er sitzen soll, wie er liegen soll und so weiter. Da hatte ich gar keine Lust mehr für. Naja, aber wie gesagt, jetzt im Moment geht's wieder. Ich merke zwar noch, aber wenn ich jetzt wieder besser wird, dann ist es in Ordnung.
1: Also es ist halt viele, gerade Leute körperlich gehabt. Auch bei uns auf der Arbeit, die haben gerade eine alte Maschine, also die liegen da ganz schön Rücken und Knie und so weiter, ne? Also, boah, das sind aber endlich die halt Probleme sind. Ja gut, viele sind ja mittlerweile in Rente, die sind dann halt weg, ne? Aber das ist nicht ohne, ne? Also das sind die moderneren Maschinen, was das anbelangt, viel besser. Belastet halt nicht so den Körper.
0: Ja, das ist richtig so. Man sagt ja eigentlich auch, Rücken ist ja eigentlich auch bei mir eine Berufskrankheit. Ne? Ich bin ja, bevor ich da in die Aussicht gegangen bin, da habe ich auch einige Kilometer ja hinter mir gemacht, mit so einer Schwingensitze da, die war da in den 80er Jahren gab es ja, die heutigen Sitze sind ja auch wesentlich besser und kann man gerne sich auch jetzt angenehmer am Lenkrad. Naja, aber wie gesagt, so muss ich nicht beklagen, andere sind schlimmer dran. Und wie geht's dir persönlich so? Auch wieder einigermaßen auf der Beine?
1: Ja, mir geht's ja so viel besser, ja. Muss ich ehrlich sagen. Ja. Bin ja schon seit ein paar Jahren wieder in der Produktion. So, wenn ich das einrichten lässt, dann mache ich keine Nachtschicht, dann mache ich dafür Spätschicht oder halt jetzt Frühschicht oder so, ne? Mittlerweile tun sie das ein bisschen mehr berücksichtigen. Ja, Zuckergeschichte läuft ja jetzt auch besser durch dank Vitamin D3, was ich einnehme, wo ich richtig im Mangel war. Bei mir hat das halt massive Auswirkungen gehabt im Körper. Und jetzt ist die Insulinempfindlichkeit wieder erheblich verbessert worden. Dass ich jetzt zwei Tabletten am Tag nehme, morgens und abends, und Insulin komplett weglasse. Ne? Ich kann komplett weglassen, habe aber trotzdem gute Langzeitwerte, ne? Von 6,1. Kann man nicht meckern, brauche ich mir keine Sorgen zu machen. Ich hoffe, das geht jetzt so weiter.
0: Ja, okay, prima. Dann haben wir das Thema auch abgehakt, denn ich habe ja zu jungen Jahren immer wieder gesagt, wenn man da auf Geburtstage war oder welche Weihnachtsfeiern oder so, wo alte Leute dabei waren, die haben dann immer über Krankheiten gesprochen. Ne? Und von den Krankheiten wollte ich damals nichts wissen. Und jetzt, wo ich selber alt werde, desto mehr spreche ich auch über Krankheit. Also lassen wir dabei lieber. Ja, sonst, wie gesagt, habe ich also auch nichts weiter zu berichten. Ne? Wenn ich nochmal auf die Krankheit zurückkomme mit meiner XL, da kennst du ja auch, er hat sich also auch nicht mehr gebessert. Da ist es also jetzt immer mal noch sehr schwer dran mit zum Laufen und so weiter. Und deswegen mache ich auch meistens die Einkäufe und so weiter bei der jetzt selber alleine. So, wie gesagt, von Krankheit wollen wir nicht mehr sprechen. Gemerkt hast du, dass ich am Amateurfunk auch nicht viel gemacht habe, also immer noch keine Genehmigung fürs Dach, also Ich packe also hin und wieder packe ich schon mal rein in das Näpfchen, und aber der Verwalter, der stellt sich also stur. Das muss also einstimmig abgestimmt werden, und da habe ich also im Moment keine Chancen, irgendwie eine Kurzwellenantenne zu bekommen. Also mache ich jetzt hier nur die paar Jahre, paar Tage, was ich habe, mache ich jetzt nur noch hier mit dem Handgerät. Jo, okay, Günther, du bist auf dem Weg zum Dienst, oder bist du, kommst du vom Dienst?
1: Ich bin mal gerade im Begriff, da hinzufahren. Ich habe Spätschicht, gestern hatte ich 12 Stunden Frühschicht. Hat kennst du dich auch von früher, ne? Und heute fahre ich in der Spätschicht, ja. Ja, da kann ich dir mal einen Tipp mit auf den Weg geben. Ich weiß, dass deine Frau schon längere Zeit kränkelt, oder wie soll man sagen, halt körperliche Probleme hat, nicht unerhebliche. Da müsst ihr mal was wegen Richtung Pflegestufe machen. Ne? Hab ich bei meiner Mutter auch. Die hat, normalerweise müsst ihr einen Verschlimmungsantrag jetzt mal machen, weil die kann sich auch kaum noch bewegen. Da war auch 89, so bei meinen Schwiegereltern auch. Ne? Das ist dann ganz, was Geld, was euch dann halt geht, ne? Auch Hilfe vom Pflegedienst und so weiter. Ne? Aber da muss ich mal erkundigen, jedenfalls. Das halt Geld, was ihr denn da halt verschenkt.
0: Ja, okay. Thema angekommen, Thema akzeptiert, aber ich spreche über dieses Thema im Moment nicht. Das ist zum Teil hier nicht überflogen. Gut, Günther, danke dafür. So, was ich da doch noch sagen wollte, ja, ich hatte diese Nacht, hatte ich auch in London ein ganz nettes Erlebnis. Mein Sohn, du kennst ja meinen Sohn, der ist ja in meine Fußstapfen getreten, und der musste heute mal einen Bus fahren, aber der musste also praktisch den Abholer machen. Das heißt also, die morgens den ersten Fahrplan fahren, die müssen dann von zu Hause oder in der Nähe von zu Hause abgeholt werden, und dann musste dann diese Nacht mein Sohn machen. Deswegen war ich also diese Nacht also sehr früh unterwegs. Und da habe ich da mal versucht, den Rudi zu erreichen, denn der war ja damals, wie ich noch im Dienst war, immer mein Gesprächspartner da, so nachts um 4. Aber da meldete sich tatsächlich in OM rein hier, und stellte sich dann im Gespräch raus, dass er heute den Dienst macht in Solingen, was ich damals gemacht habe in Wuppertal. Der arbeitet also auch mit Funkwagen, mit Blaulicht und mit Leitstellendienst und so weiter. Der macht den gleichen Job wie ich. Habe ich den mal kennengelernt, und vielleicht bleiben wir da mal in Berührung. Der Solingen ist ja nicht so weit weg. Aber das war wirklich mal ein Erlebnis, da hat sich das Aufstehen früh gelohnt. So, wir waren nochmal. DO8 GW, DL2 EBB.
1: Genau, hier ist der Oscar 8 Golf, Whisky, das ganze mobil. Ja, ja, gut, Frühschicht, also 4 Uhr bin ich noch nicht unterwegs, ne? Aber so kurz nach 5, dann, wenn ich so Frühschicht fahre, bin ich dann auch QAV. Ja, hab meistens das Funkgerät hier an, auf jeden Fall. Ne? Aber es ist der eine oder der andere, der sich dann auch mal meldet. Ne? Ja, ja, das ist, das kann ich mir gut vorstellen, ne? Wenn man zu den Kollegen auch gute Verhältnisse hatte, und dann ist man natürlich auch froh, dass man die mal wieder hört. Ich meine, in dem Fall hast du einen anderen gehört, ne? Aber da sieht man schon, dass der Job dir auch Spaß gemacht hat. Ne? Du hast ja gerne in diesem Job gearbeitet. Du hast ja, glaube ich, sogar verlängert, kann das sein?
0: So, ich habe eine Umschaltpause gelassen. Ja, das ist richtig. Ich habe ja ein Jahr verlängert. Ne? Und das hat mir also auch sehr gut getan. Ich war noch das zweite Jahr, aber dann hat man gesagt, der Personal ist jetzt genug da, und das mit der Umstellung auf Schwebebahn und so weiter, was da damals so gelaufen ist, das war also abgetan, und somit konnte ich dann in Ruhe gehen. Ja, ja, das ist richtig. Und ich habe den Job gemacht, also ich traue ja immer noch nach. Und ich freue mich also auch, dass ich dann hin und wieder mal so einen Kollegen da treffe. Denn mein Berufszweig, gut, jeder Verkehrsbetrieb hat eine Verkehrsaufsicht oder muss also Vorgesetzte haben, die überwachen. Aber mein Berufszweig ist ja dann noch nicht ganz so verbreitet wie jetzt ein Installateur, Elektriker oder Dachdecker oder sowas. Ja, ja. Und deswegen habe ich mich mal gefreut. Also tatsächlich noch ein Kollege, der es dann auch noch um Amateurfunk geht. Aber wie gesagt, wir haben uns doch versprochen, wir wollen uns doch mal, wenn er wieder Zeit hat, wollen wir uns dann noch mal irgendwie mal über E-Mail und so weiter, wollen wir uns mal in Verbindung setzen. Vielleicht besuche ich ihn mal, vielleicht besucht er mich mal, mal gucken. Günther, ich werde mal weitermachen. Du bist ja wahrscheinlich auch gleich angekommen. Dann in den guten Dienst. Achso, da wollte ich auch noch sagen, aber bei mir, da spiele ich auch wieder eine andere Rolle als bei dir. Nachtdienste. Die Nachtdienste habe ich am liebsten gemacht. Aber da war es ja dann bei uns so berufsbedingt, dass es am Nacht meistens ruhig war, wenn ich gerade Nachtexpress läuft. Aber du hast ja bei der Produktion hast du die gleiche Arbeit zu machen wie tagsüber und auch die gleiche Leistung wie tagsüber. Also deswegen verstehe ich, wenn du den Nachtdienst nicht so gerne machst. Aber ich habe ihn immer gerne gemacht, da ich. Günther, ich wünsche was. Gute Fahrt, schönen Dienst und bis auf bald mal wieder. DL2 EBW.
1: Freut mich, Norbert, dass ich
0: mal
1: wieder nach einer Zeit gehört habe. Ja, das ist schon richtig, ne? Und nicht jeder Mensch ist gleich, du bist da eher die Eule und ich bin da eher die Lärche, ne? Ja, du bist da eher Nachtmensch, das kommt natürlich auch noch zuzüglich dazu, ne? Ja. Das ist schön, dass du dich auf der Arbeit wohlgefühlt hast, das ist heutzutage immer seltener, ne? Das ist eher andersrum, ne? Also ich bin, wäre sogar schon gestern aus dem Job raus, also man muss sagen, ne? Das macht also keinen Spaß. Nur noch wegen Kohle, aber sonst ist alles scheiße. So, Norbert 370, ich war Delta Oscar von Minsky und ich bin raus.
0: Ja, okay, Günther, ja, muss ich dir recht geben. Ich weiß auch nicht, ob ich es heute noch lieben würde, denn ich habe schon mal auch hier alte Kollegen wieder getroffen, die mir gesagt haben, dass da jetzt auf der Dienststelle immer so ein bisschen anders läuft und alle keine Lust mehr haben, ne? Und deswegen sollte ich froh sein, dass ich raus bin. Ne? Vielleicht haben sie sogar recht. Aber naja, ich lebe jetzt in Erinnerungen. Bis dann, DL2 EBW. Tschüss.
1: Alles klar, 73 Norbert. Ja, das kann sich jetzt bei deiner ehemaligen Firma auch sich jetzt wieder alles gedreht haben. Ne? Meine Töpfe lungen sie überall, du, das sind sie ja, welchen Job oder was? Das sind die meisten sind einfach nur noch unzufrieden, ne? Die meisten zumindest, ja, wenn man sich so ein bisschen umhört. Ja, so, also ich bin jetzt raus, der Christoph ist sicherlich auch zu hören, denke ich mal. Auch viele Grüße, Christoph, ne? Ich bin raus, hier war Delta Oscar, so, seht ihr das ganze Mobil.
0: Jo, alles klar, DL2 MBB Mobil.

Echo Allgemein Anruf, Echo Allgemein Anruf, hier ist Delta Oscar 3, Alpha November Tango, mobil über Delta Bravo 0, Delta Oscar.

0: Hier ist Delta Oscar 3, Alpha November Tango. Bitte das Rufzeichen nochmal.
1: Delta Oscar 9, Papa Foxtrot, Mobil.
0: Delta Oscar 9, Papa Foxtrot, ja. Grüße, Grüße.
1: Tja, seid ihr auch begrüßt, hier vom Frank, momentan mobil unterwegs in Dortmund, im Berufsverkehr zum Feierabend hin.
0: Ja, bei mir ist es ähnlich im Berufsverkehr, nur an der Grenze zu Dortmund. Ich bin gerade in Bochum auf der 40. Ja, sehr schön. Kommt gut durch, das ist schon mal die Hauptsache. Bei euch alles super?
1: Ja, soweit, doch, doch. Ja, ja, ich steige hier über Dortmund ein. Das klappt immer ganz gut, wenn man hier im Umkreis unterwegs ist.
0: Ja, wenn ich auf der Arbeit bin, bin ich ja hauptsächlich im Bochumer Stadtgebiet unterwegs. Da ist eigentlich BS besser, das Bochumer Relais. Aber ich wohne gerade so an der Grenze. BS kommt bei mir jetzt zu Hause kaum noch mehr an. Oder nur noch schlecht als recht. Und dann switche ich auch immer gerne auf das Dortmunder Relais.
1: Ja, guck mal, hat man relativ schnell auch ein QSO gefunden, wo man mal ein paar Minuten mit quatschen kann. Ja, ja, mein Heimat-QTA ist Ansberg im Sauerland. Ich habe noch ein paar Meter vor mir. Laut Navi sind es noch 33 Minuten hier durch diesen Tuckerstau. Aber das wird dann irgendwann auch ein bisschen weniger werden.
0: Auf welcher Bahn bist du gerade? Hört sich nach 45 dann an, wenn du Richtung Sauerland möchtest.
1: Ja, ich bin momentan noch in Dortmund. Also Dortmund auf der B7 müsste das sein. Ja, die B7 ist das.
0: Ah, ja, okay. Ja, da ist jetzt sowieso zu der Uhrzeit richtig Halligalli. Also das ist unfassbar. Also die 40 ist zwar auch nicht schön, aber Dortmunder Innenstadt bzw. alles da, so B7, B1, das ist richtig Krise.
1: Ja, wir haben uns heute Morgen schon gedacht, so fährst du um 6 Uhr los von der Firma aus, dann kommst du ein bisschen besser durch. Das hat sogar geklappt, aber auf dem Rückweg ist halt abhängig, wenn man Feierabend macht und dementsprechend steht man auch bei ihr. Aber das ist ganz normal. Das kennt man nicht anders.
0: Ja, das ist halt das Ruhrgebiet, wie es bleibt und lebt. Eine riesige Baustelle und ein riesiger Verkehr, der sich da rumherum findet irgendwie, ne?
1: Ja, richtig, richtig. Auch mit den hohen Spritpreisen tut sich da nicht irgendwie eine Beruhigung an. Das ist leider so.
0: Ja, das, ich habe heute wieder erschreckenderweise draufgucken müssen, Bereitschaft vorbei, kein Dienstwagen mehr, direkt tanken müssen, ja, scheiße. Direkt erstmal wieder ein Gefühl, einen halben Monat zu uns an der Tanke losgeworden.
1: Aber mehr als gefühlt. Ja, guck mal an. Ja, ich bin auch mit meinem Privatwagen hier so ein bisschen unterwegs für das Thema. Wegen Zugmaschine, aber bei uns ist das viel locker, sind ja über das Firmenkonto. Die gefahrenen Kilometer, danke ich hinterher wer rein, dann ist es überschaubar. Aber es ist ja auch keine Dauerzustände so. Mal gucken, vielleicht tut sich ja noch was mit den Spritpreisen im Laufe der Zeit. Ich glaube vorher weniger, aber was will man machen?
0: Ja, also ich meine, man hört immer wieder mal, ja, jetzt die Ölpreise würden wieder sinken gerade, aber irgendwie kommt da nicht so wirklich was von an. Also irgendwie habe ich das Gefühl, das Erhöhen, das geht immer ganz schnell, aber das Senken, boah, das dauert immer richtig lange.
1: Ja, wenn du uns mal Tage und dann geht das wieder hoch. Ja, da machen sich manche Leute sehr, sehr die Taschen voll, aber... Naja, das gehört zum anderen Thema.
0: Ja, hast du da auch schon bei dem Tankrabatt gesehen? Das war ja auch schon wieder genial. Machen sie eine Senkung um 17 Cent. Effektiv kommt vielleicht 12 bis 15 an. Und sobald das vorbei ist, steigen die Preise um fast 50. Also. Ja, was soll man sagen dazu, ne?
1: Ja, ja, gar nichts. Entweder gehen wir alle noch auf die Straße oder wir lassen uns sein, eins von beiden. Kannst du mir noch einmal kurz deinen Namen sagen? Der ist mir irgendwie entfallen gerade.
0: Mein Name ist Anthony, Alpha November Tango Hotel Oscar November Yankee.
1: Ja, guck mal, ich glaube, wir haben noch keinen Gruß in der U miteinander gehabt. Ich kann jetzt irgendwo nachgucken, aber ich glaube nicht.
0: Das kann ich dir sogar ziemlich gut pro sein lassen. Und ich hab mein Rufzeichen erst seit letzte Woche Donnerstag. Ich hatte davor die Woche Freitag meine Prüfung gemacht. Dementsprechend bin noch echt neu dabei.
1: Ja, dann sage ich mal von meiner Seite herzlichen Glückwunsch zu bestandenen Prüfung und viel Glück und viel Spaß.
0: Den habe ich definitiv. Ich habe gestern sehr viel Zeit bei uns an unserer lokalen Clubstation verbracht. War sehr unterhaltsam. Bis 12 Uhr, also 12 Uhr UTC, war gestern richtig Halligalli auf 15 Meter. Und es schlägt 12 Uhr mit UTC und es ist auf einmal alles leer, weil der Contest vorbei war. Aber waren coole Sachen dabei, ich konnte von Japan, China konnte ich arbeiten, also war richtig spaßig gestern. Dementsprechend, ich hoffe auch mehr noch in den nächsten Tagen.
1: Ja, da gehe ich mal von aus, von der Flugstation funktioniert das ja glaube ich ganz gut. Ja, ich habe bei mir zu Hause auch so ein bisschen aufgebaut, 2,70 Meter. Ein bisschen Kurzwelle geht bei mir auch, aber wie gesagt, so ein bisschen gebunden der Klasse E-Lizenz, darf man ja alle Bänder noch nicht ganz so arbeiten. Ich habe da wohl bei mir im Ortsbereich ein paar OMs, wo ich zwischendurch mit dem Training-Rufzeichen auch mal mit der Bedingung der Klasse A arbeiten kann, dann macht das natürlich auch richtig Spaß da, ne?
0: Ja, gerade hier 20 und 40 Meter, da ist dann halt richtig, da geht die Post dann richtig ab, ne? Ja gut, Delta Oscar 9, Papa Foxtrot, hier bei Delta Oscar 3, Alpha November Tango. Hier ist QRT, ich bin gerade zu Hause angekommen. Ich wünsche dir noch eine sehr angenehme und stressfreie Rückreise. Und 73, wir hören uns bestimmt nochmal.
1: Ja, ich denke mal, das tun wir, wenn nicht sogar hier, wenn woanders. Irgendwo läuft man sich bestimmt aber dann weg. Alles klar, in dem Sinne, ich wünsche dir schönen Feierabend. 73 nach dir und danke fürs nette Kuso.
0: Bis dich, ciao, ciao.
1: Delta Oscar 9, Papa Fox Rotmobil.
2: Delta Alpha 6, Fox Rotmobil.
1: Ja, Hallöchen, hier von Delta Oscar 9, Papa Fox Rot. Seid ihr gegrüßt.
2: Ja, gleichfalls. Freut mich, dass das funktioniert. Name Frank, mobil unterwegs im Rheinisch-Bergischen Kreis in der Nähe von Overath. Und ich steige hier ein über Charlie Alpha. Mikrofon zurück.
1: Ja, hier hast du Delta aus der 9. Bar Foxwood, ebenfalls den Frank. Sei gegrüßt. Ja, ich steige momentan hier über Dortmund ein. Bin gerade auf der Weg Richtung Heimat von der Baustelle aus, hab noch so 30 Kilometer auf der 44 zu tuckern und dann bin ich auch im Ziel angekommen.

0: Apparat und ich steige hier ein über Charlie Alpha. Mikrofon zurück.
1: Ja, hier ist der Delta aus der 9. Bar Foxwood, ebenfalls den Frank. Gleich gegrüßt. Ja, ich steige momentan hier über Dortmund ein. Bin gerade auf der Weg Richtung Heimat von der Baustelle aus. Hab noch so 30 Kilometer auf der 44 zu tuckern. Und dann bin ich auch im Ziel angekommen.
0: Ja, wo bist du denn jetzt ungefähr auf der 44? In welcher Höhe? Circa.
1: Noch bin ich gerade auf der B7 in Dortmund, relativ, ja, nicht mehr ganz Innenstadt, aber ich entferne mich von Dortmund und komme gleich auf die Autobahn drauf.
0: Ah, ja, okay. Ja, letzte Woche hatte ich da oben einen Termin und habe dann auch über das Dortmunder Relais auf 2 Meter gearbeitet, kurz. Und ja, jetzt bin ich hier bei mir gleich vor der Garage und von hier aus kann ich Dortmund allenfalls mit der Feststation erreichen, aber Charlie Alpha geht auch hier ganz mobil offenbar ganz gut. Ich kann dir als Rapport auf jeden Fall eine glasklare Radio 5 geben. Wie sieht das bei mir aus?
1: Ja, das gebe ich so zurück, das funktioniert einwandfrei. Auch mit einem offenen Fenster kriegst du ein sauberes Radio 5 von mir.
0: Ja, schön, Frank. So, dann sind ja 2 Namensvetter aufeinander getroffen. Das Tor fährt gerade hoch und wenn ich jetzt in die Garage reinfahre, dann bin ich auch weg. Von daher bleibe ich noch ein kleines bisschen hier davor stehen, bis wir unser QSO zu Ende geführt haben. Ich wünsche dir jedenfalls Nummer 73 und für weiter gute Fahrt da oben und gebe das Mikrofon dann nochmal zurück.
1: Jawohl, danke fürs Reinmelden. Dir auch ein gutes Gelingen. Knick dir die Antenne nicht ab, wenn du reinfährst. Man hört sich bestimmt mal wieder. Danke fürs Mittelfuß O hier von Delta aus der 9. Papa Foxwood. Ja, ich begebe mich jetzt gerade auf die Autobahn drauf. Es ist relativ voll und muss mich auch so ein bisschen konzentrieren da drauf. Ich habe noch einen 7,5 Meter Anhänger hinter mir und den wollte ich unterwegs nicht ganz verlieren. In dem Sinne 73 zu dir auch. Man hört sich bestimmt mal wieder.
0: Frank, hat mich auch sehr gefreut und wünsche noch weiterhin gute Fahrt. Der Tipp mit der Antenne ist nicht ganz von der Hand zu weisen. Die kommt jedes Mal beim Rein- und Rausfahren oben ans Tor dran. Aber sie hat so eine kleine Luftspule und diese Luftspule fängt das also ab. Krumm gebogen ist sie noch nicht. Aber eine kürzere wäre auch sicherlich von der Wirkung, vom Wirkungsgrad her nicht so wie die hier. Gut, Frank, mach es gut, ich bin weg. Bis demnächst mal und nochmal 73 von Delta Alpha 6, Fox Mobil. Tschüss.
1: Jawohl, Frank, dir einen schönen Abend noch darunter. Und man hört sich bestimmt mal wieder hier von Delta Oscar 9 Papa Foxtrot. Ich bin wieder dann bei dir.

0: DO8 AW DR9 DPA.
1: Du, das auf ein DN9 FM, 500 Meter.
0: Ja, schönen guten Abend, Marco. Ich hoffe, dir geht's gut, auch bei dem scheiß Wetter.
1: Ja, du weißt, okay, ne? Ist ja noch nicht so heiß, ne? Aber ab übermorgen wollen es ja wieder 35 und mehr Grad werden, ne? Das soll sehr heiß, scheiß werden jetzt.
0: Ja, ich bin bestens vorbereitet, ne? Also ich habe schon meine Schüssel, wo ich Wasser reinmache. Und mein Ventilator steht einsatzklar auf dem Balkon neben meinem oder vor meinem Funkgerät immer. Und ich denke mal, dass ich so die warmen Tage da auf dem Balkon auch rumkriege. Ne? Habe ich letzte oder vor 14 Tagen auch. Obwohl das mir echt an der Pumpe gegangen ist. Ne? Also das Wetter war schon sehr extrem. Das war ja schon für einen Gesunden extrem. Ne? Aber hier, sage ich mal, für so einen Patienten, für mich immer, ich habe gedacht, ich gebe den Löffel ab hier.
1: Ja, vor allen Dingen, ja, wenn du sowieso schon kardial vorbelastet bist, dann ist leider auch so. Zwar wahrscheinlich nicht so wie bei dir, aber naja, trotzdem, ja, schon schlecht. Ja, wir haben.
0: Also, ja, ich sagte, das ist alles nicht so einfach, ne? Wenn man krank ist. Ja, ich würde dann auch gerne eintauschen. Aber ich wäre auch lieber gesund und würde mal lochen gehen, so wie früher, weil ich bin gerne arbeiten gegangen, im Gegensatz zu manch anderen. Aber ich muss auch ganz ehrlich sagen, wie gesagt, ich komme mit der Krankheit klar. Wenn dann nicht noch irgendwelche ganzen Nebensachen immer sind, die sie so zurückwerfen, weißt du? Wenn du dich nur um eine Krankheit kümmern müsstest, das wäre ja, also, sag ich mal, so halbwegs okay, ne? Aber wenn du dann die ganzen Folgeschäden hier irgendwie auch bei mir siehst, irgendwie, dann ist das schon katastrophal. Ne? Ja, das ist das Raubrittertum, was du so in jungen Jahren wahrscheinlich gemacht hast. Obwohl das mit dem Herzen, das habe ich so ein bisschen vererbt gekriegt von meiner Mutter. Ja, Mikrofon nochmal zurück zu dir, Marco.
1: Ja, klar, ne? Ich hatte damals auch, damals ein Loch, eine Herzscheidewand, ne? Und, das wurde damals in Hannover operativ über die Herzschwungmaschine angeschossen, da halt operativ versorgt und ja. Also ich persönlich bin glaube ich sehr klar über dich mal. Ja, aber trotzdem, wenn du einmal was daran hast, dann weißt du ja selber, da brauchst du jetzt nicht mehr.
0: Also heute bringst du wieder einen sehr großen Rauschanteil mit, ja, und fällst sogar zwischendurch vom Relais weg. Vielleicht kannst du da mal ein bisschen mehr Dampf machen auf deiner Handfunke. Genau, das war sonst besser. Was ich fragen wollte, hast du, ach, wie heißt er jetzt? Ach, jetzt habe ich wieder meine Liste hier nicht greifbar hier. Ach, du bist doch auch überall QRV. Mann, meinst du, jetzt komme ich auf das Rufzeichen? Aber das, ich bin 61, das muss entschuldigen immer. Alzheimer-Polemie oder was das ist.
1: Ja, ja, keine Ahnung, wo man sowas nennt, aber schon durchaus wirklich, ne? Ja, keine Ahnung, was das ist, was du meinst. Ein Rufzeichen, was für ein Rufzeichen meinst du denn von wo, denn von welchem Bezug?
0: Ja, hier vom Moem hier, aber ich komme jetzt hier nicht auf das Rufzeichen und auf den Namen, weil wenn man mich so stupide fragt, habe ich hier wie ein Loch im Kopf, aber ich muss da immer gut drauf vorbereitet sein. Aber ich komme noch drauf, so im Laufe des Abends, ist doch nicht vergessen. So, aber Marco, ich melde mich da jetzt wieder raus, ich habe mir nämlich einen Tee gekocht und den wollte ich genießen am Balkon, jetzt kann man den, glaube ich, trinken, jetzt ist der durchgezogen. Ich sag mal, bis gleich mal.
1: Ja, alles klar, aber eine Frage habe ich auch noch ganz kurz. Hast du eigentlich schon mal was vom Roland, den Delta Julian 1 Romeo Sierra Whisky gehört?
0: Ja, mit dem stehe ich eigentlich regelmäßig in Kontakt. Warum?
1: Ja, weil ich schon seit einer gewissen Zeit nicht mehr hier gehört habe, darum frage ich.
0: Ach so, ja, das kann sein. Ja, der hat auch viele Arzttermine. Kasino und laufe rein, ne? Kennst das ja, wenn du frisch irgendwie Rentner bist und kommst aus dem Berufsleben raus, dann wollen die ja alles von dir haben. Und dann stellen die dich ja erstmal auf den Kopf und gucken, ob du noch was hast. Und ja, ich denke mal, dass der Roland, und dann wegen seiner Krankheit, dass der momentan sehr viel beschäftigt ist. Ne? Und so wie ich das gehört habe, wollte er noch sein Auto verkaufen oder sein Mopibar. Ich habe keine Ahnung. Und ja, wenn ich was Neues weiß, ticker ich.
1: Ja, alles klar, ne, dann grüßen wir recht herzlich von mir, ne, genau. Ja, ne, ich hab mich schon gewundert, weil ich nicht gehört habe, ich frage mal nach, vielleicht weiß er ja noch was. Okay, ne, war ja nur eine Frage, also ist ja jetzt nichts Dramatisches oder so, um Gottes Willen. Ja, alles gut. Ja gut, dann machst du mal mit deinem Tee da und ich mache jetzt hier mal weiter und räume mal ein bisschen Bücherwein auf, weil wir haben gerade erst gegessen. Alles klar, bis später mache ich das, man hört sich nicht.
0: Du kannst den aber auch direkt anschreiben, weil der Roland ist auch bei uns in der Gruppe drin.
1: Ja, weiß ich, das stimmt. Alles klar, ne, was richtig, kann ich auch machen. Ja gut, alles klar, dann weiß ich da Bescheid. Sag mal, dann trink du deinen Tee und ich räume jetzt hier mal kurz den Tisch von ab. Alles klar, man hört sich bis später, ne?
0: Ja, das hört sich katastrophal an, als ob du da zwischen Kaffeetisch bei 20 Damen sitzt. Und jetzt arbeiten muss da mal so als Arbeitstier HI. Alles klar, Marco, ich sag mal bis daher. DR9 DPA wieder standby.
1: Klar, ne, so schlimm ist es noch nicht. Alles klar, der Delta November 90er, Marco, wir werden wieder standby. Bis später, der 73.
0: Ja, muss ich nochmal was loswerden. Sind bestimmt keine 20, sind nur 19, ne, sei ehrlich.
1: Ja, 18, Halt ist gerade abgehauen.
0: Ja, das ist immer so, wie im alten Leben. Eine geht immer zu früh, immer. Das war meistens immer die hübscheste. Ja, der Rest bleibt dann immer über bis Mitternacht, ne?
1: Ja, ganz genau. Weißt du doch, kennst du das ja, hast du es ja gerade selber gesagt. Jo, bis später, bitte, man hört sich, 73.

0: 8DC, das ruft Delta Lima 8 Delta Charlie Delta, bitte komm.
1: Hier ruft Papa Echo 1 Mike, guten Mittag, das ist Ducati, Holland, guten Mittag.
0: Ja, guten Mittag nach Holland. Delta Lima 8 Delta Charlie Delta. Ne, schon ein bisschen spät, hä? Für ruhe Mittag, ist ja schon Abend, Mann. So, ja, wer ist da aus Holland? Bitte nochmal kommen. Hier ist Delta Lima 8, Delta Charlie Delta in Dortmund.
1: Das ist die Papa Echo 1, Mike. Guten Mittag.
0: Ja, Papa Echo 1, Mike. Fragezeichen, habe ich nicht verstehen können. Aber gut, ja, hier ist Delta Lima 8, Delta Charlie Delta, Name ist Falk, Fox Alpha Lima Kilo, ist der Name, und gut, der heißt, ja, Abderweg, also Dortmund. Und ich probiere gerade ein Handfunkgerät aus, und zwar habe ich hier einen Adapter angeschlossen und wollte mal testen, wie das über das Dortmunder Relais, auf dem ich auch, oder da, wo ich einsteige, ob das funktioniert. Okay, das scheint ja zu klappen, auch nach Niederland rüber, ne? Papa Echo 1, Mike, Fragezeichen, Delta Lima 8, Delta Charlie Delta.
1: Ja, da kommst du gut rein. Ich kann dich gut verstehen. Und ich weiß nicht, wo, genau, wo stehst du irgendwo?
0: Ah, der guckt ja in Dortmund, nicht weit von Niederland entfernt.
1: Okay, da klappt ja gut. Okay, nur ein ganz kurzes Gespräch, ich muss weitergehen. Ich wünsche dir das Beste, das Papa Akku ein. Ich wünsche dir guten Mittag. Tschüss, ciao.
0: Ja, okay, die Bestätigung habe ich ja jetzt, dass das funktioniert. Ja, dann weitergehen ist immer gut. Besser als stehen bleiben. Einen schönen Abend zu den Niederlanden rüber hier von Delta Lima 8, Delta Charlie Delta.
2: Spielt einmal frei, Falk, sagt DL9 DPA, der Peter in Dortmund. DL8 DCD, bitteschön.
0: Wunderbar, Peter, danke für den Rapport. Ich höre ja immer zu, ne? Wie ihr euch hier unterhaltet. Peter, Marco und wie heißt der eine noch aus Bonn? Ja, ich bin immer hörenderweise. Ich habe nur das Handfunkgerät hier dran gehabt. Und ich habe jetzt mal mit kleiner Leistung eine andere Antenne angebracht, und du weißt ja auch hier, die Geräte, die haben ja SMA-Anschluss, ne? Da kannst du nicht einfach PL-Stecker draufhauen, das geht ja nicht, da muss man so einen Adapter reinschrauben und dann funktioniert das auch, ja. So wie ich jetzt feststelle, ne? Sehr gut eigentlich, auch deine Modulation sehr gut, kein Rauschen, kein, also sehr gut, muss man ganz einfach sagen. Den 9 dpa, den lasst ihr zu dem.
2: Ja, die Kombination, die muss auch spielen hier, ne? Ich habe hier momentan im Betrieb hier eine 991A angefeuert mit dem MD70 davor. Macht gerade 5 Watt Leistung hier, weil ich habe ja nur knapp 8 Kilometer Luftlinie. Ich bin ja dein Nachbar hier, so ein bisschen Ablabeck, ich bin im Barob. Deswegen kann ich hier mit kleinster Leistung zum Relais machen. Ja, und die Modulation, ja, da wird mir höchstens immer gesagt, ich werde zu laut. Ich hoffe, das bin ich nicht heute.
0: Nee, Peter, also das ist optimal, würde ich sagen. Du bist ja nur deshalb ziemlich laut, weil du eine so gute, so einen guten Ablink hast. Nicht zum Satelliten, zum Relais Dortmund, ne? Und das spielt ja ganz wunderbar. kann man gar nicht anders sagen. Und ich denke mal, wir könnten uns auch direkt unterhalten. Ne? Nach Barup ist ja keine Entfernung hier. Mit einer Hochantenne geht das natürlich auch. Ne? Aber ich wollte das jetzt mal ausprobieren. Ja. Das ist übrigens das Recevis, heißt das. Recevis Handfunkgerät. Und ja, das scheint gut zu gehen.
2: Ja, Falk, auf alle Fälle. Ne? Ja, ich habe da auch so zwei, drei Stück in meiner Sammlung und ja, wie gesagt, ich bin zwar kein Handfunkenfreund, habe aber auch in meiner Sammlung so ein paar, aber ja, wie gesagt, ich habe Feststationen am Rolli alle dran, ne, für Kurzwelle und für hier CB-Bereich. Übrigens sind wir auf Kanal 2, in Ablabeck wohnt übrigens auch noch, Gott, da wohnen ja etliche. Und tatsächlich, wie du schon sagst, das müssten wir auch direkt hinkriegen. Das kriegst du sogar um 11 Meter Band hin. Ablabeck ist ja keine Entfernung. Ich weiß ja nicht, ob du da auch tätig bist. Aber ja, wie gesagt, also ich habe momentan, was so auf den Markt gekommen ist, so von den Geräten, ich habe da ja auch schon etliche eingestellt und muss sagen, bis jetzt spielen die eigentlich alle gut. Ne? Also da kann man sich gar nicht großartig beschweren. Und wenn du heute siehst, ich habe hier diese kleine Baofeng Mini, ne? Die habe ich für 7,95 Euro gekauft, aber die, da kriegst du ja noch nicht mal eine Schachtel Zigaretten für.
0: Ja, gut. Das ist wohl dem Markt geschuldet, beziehungsweise, ja, wenn die gebraucht sind, dann gehen die auch mal für wenig Geld über den Tisch, ne? Ja, Schachtel-Zigaretten habe ich auch schon mal gesehen als Funkgerät. Ist auch geil. Funktioniert. Oder habe ich mir sagen lassen, das hat einer gebaut irgendwie, habe ich mal so mitgekriegt. Ja, ist ja dann ein Gegenstand, der eigentlich kein Funkgerät darstellt. Ne? Aber ist egal. Hauptsache macht Spaß. Das ist das wichtige Thema hier. Ne? Spaß. Und natürlich auch im Rahmen der ja, vorgegebenen Dinge, die man gesagt bekommt,

0: we're foggy. Wir 9 dpa, DLF DCD, nicht portabel, sondern an der Hochantenne.
1: Ja, wunderbar, lieber Falk. So, aber ich hatte mich gerade schon rausgemeldet, weil ich eigentlich meinen Tee trinken wollte, aber dann hatte ich deinen Rufen gehört und wollte da deinem Test wenigstens auch ein bisschen unterstützen und sagen, dass es klar und deutlich spielt. Aber ich gehe jetzt wieder auf den Balkon und werde meinen Tee trinken. Lieber Falk, es war nett, dich kennengelernt zu haben hier, weil du stehst ja noch gar nicht in meinem Logbuch drin, obwohl du ja scheinst auch so ein Dinosaurierfunker zu sein, ne? Ist auf alle Fälle mal notiert, Falk. Und ja, ganz liebe Grüße aus Barup und 73 zu dir. Und ich hoffe, wir hören uns hier bald wieder. Du weißt ja, das Wichtige ist immer das Einschalten des Gerätes und die PTT-Taste drücken. Nicht nur den Lautstärkeregler. Ne? Das machen die meisten ja, so wie ich das festgestellt habe. Die schalten alle ihre Geräte ein und hören den ganzen Tag nur zu, wie beim Radio. So, das war's erstmal von mir. Lieber Falk, zum Finale nochmal zurück. Hier 9 dpa, der Peter in Dortmund.
0: Ja, okay, Peter. So können wir verbleiben. Und ich dachte ja, ich möchte auch ja wieder richtig QRV sein, sozusagen. Und da arbeite ich dran. Aber es gibt ja auch Prioritäten und das muss man erstmal erledigen. Ist ja klar, eins am anderen. Um dann mal wieder seinem Hobby zu frönen und auch mal an den Runden teilzunehmen. Und ich war es immer so gewohnt, dass, ja, mit dem Handfunkgerät, dann klappt das nicht, ne? Ja, und ich nehme lieber das Mobilgerät, ne? Das hat eine sichere Verbindung über die Hochantenne, ne? Okay, ja, Peter, dann gut Trink oder gut Durst. Dein Tee. Ja, kein Hopfenblütentee, denke ich. Das wird wohl richtiger Tee sein. Okay. Ja, dann sag ich mal noch einen schönen Nachmittag, kann man sagen, oder später Nachmittag. Nee, ist Abend schon. Wünsche ich dir dann später. Und bis auf ein baldiges Wiederhören. Demnächst mal. Delta November 9, Delta Papa Alpha, Delta Lima 8, Delta Charlie Delta. Bye bye.
1: Alles klar, Falk, bis bald mal wieder hier auf diesem Relais oder auf dem anderen. 73, D9 DPA, Standby. Schönen Abend noch.

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